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1: 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Also, es läuft von der Stunde also.

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1: Das ist 4 Uhr. An 3 Minuten.
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1: Das von der Wauer. An 1 Minute.
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2: 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Lehnt euch zurück und relaxt bei unserem Radioaktiv Balladendreier.

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1: Das 2 Uhr. An 2 Minuten.
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3: Auch für den Weekend ist viel Sonne im Programm. Den Samstag kriegen wir dann bis zu 23 Grad Sonne, sogar 26 Grad Sonne, quasi spät Sommer. Und ja, leider Gottes immer noch viel zu wenig Regen. Den September verabschiedet sich also als eben von den 30. September an der letzten 50 Jahre.
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1: Das 3 Uhr. An 2 Minuten.
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1: Das ist Feier Hour. An 2 Minuten.
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3: Für den Weekend ist viel Sonne im Programm. Den Samstag kriegen wir dann bis zu 23 Grad Sonne, sogar 26 Grad Sonne, quasi spät Sommer. Und ja, leider Gottes immer noch viel zu wenig Regen. Den September verabschiedet sich also als eben von den 30. September an der letzten 50 Jahre.

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1: Das von der Wauer. An 1 Minute.
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3: Auch für den Weekend ist viel Sonne im Programm. Den Samstag kriegen wir dann bis zu 23 Grad Sonne, sogar 26 Grad Sonne, quasi spät Sommer. Und ja, leider Gottes immer noch viel zu wenig Regen. Den September verabschiedet sich also als eh von den 30. September an den letzten 50 Jahren.
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1: Das ist 6 Uhr. Am 2 Minuten.
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3: Auch für den Weekend ist viel Sonne im Programm. Den Samstag kriegen wir dann bis zu 23 Grad Sonne, sogar 26 Grad Sonne. Quasi spät Sommer. Und ja, leider Gottes immer noch viel zu wenig Regen. Den September verabschiedet sich also als eh von den 30. September an der letzten 50 Jahre.
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1: Das ist 7 Uhr. An 3 Minuten.
2: 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Wie ist wieder bei uns am Sendegebiet?
3: Auch für den Weekend ist viel Sonne im Programm. Den Samstag kriegen wir dann bis zu 23 Grad Sonne, sogar 26 Grad Sonne, quasi spät Sommer. Und ja, leider Gottes immer noch viel zu wenig Regen. Den September verabschiedet sich also als eben den 30. September an der letzten 50 Jahre.

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1: 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Er war bei Take That und ist jetzt eigentlich der Einzige, der noch übrig geblieben ist und solo so richtig erfolgreich ist. Er hat es einfach geschafft und wenn er was anpackt, dann wird's ein Hit und von ihm spielen wir jetzt zwei seiner Hits. Hier ist unser Rock-Doppelpack von Robbie Williams.

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2: 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An 3 Minuten.
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1: Radioaktiv on the Rocks hier bei uns jetzt ein Rock-Doppelpack. 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